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0: Guten Morgen zusammen. Dan von den Nala Chevron, hast du gerade gehört. Du bist da mit der Lena und mir, der Lea, im Dreifach auf dem Dreifach. Und es ist kurz vor der 7 und darum Zeit für die News.
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2: Die Schweizer Medienbranche hat einen neuen Kodex für das Brauchen von KI. Vertrauen sei das höchste Gut der Medien. Der neue Kodex sollte darum Vertrauen stärken und sichern, sagt der Präsident des Verlegerverbandes Schweizer Medien. Nicht nur sie sind vom Kodex unterstellt, sondern auch die Nachrichtenagentur Keystone, SDA und das SRG. Der Kodex bestimmt, dass Medien transparenter machen sollten, wenn sie KI verwenden. Zudem sollten Medienstellen eingerichtet werden, wo KonsumentInnen sich melden können, wenn sie Verstöße gegen den Kodex bemerken. Emma hat ein Littering-Problem. In den Unterführungen, am Bahnhof oder neben dem Güsselkübel, überall dort stapelt sich Güssel, wo er eigentlich nicht hingehört. Emma hat trotz regelmässiger Reinigungen, Plakat und anderen Anti-Littering-Projekten das Problem nicht beheben. Darum greifen sie jetzt zu anderen Massnahmen. Ab Ende Mai werden darum 3 Kameras installiert, die besonders stark betroffene Plätze werden überwachen. Das Ganze ist nur ein Pilotenprojekt für 2 Jahre, wie Central Plus berichtet. Schweizer Innenstädte verändern sich und so auch die Stadt Luzern. Nicht mehr Zug oder Zürich sind ihre grösste Konkurrenz, sondern der Onlinehandel. Das zeigt eine neue Analyse von der Zürcher Immobilienfirma Wüst Partner. Klassische Verkaufsflächen verlieren an Bedeutung. Der Grund dafür sind Online-Shops, bei denen man das meiste Produkt bestellen kann. Läden in diesen Innenstädten müssen darum in Zukunft etwas Neues bieten können, was es online nicht gibt. Innenstädte entwickeln sich darum zunehmend zu Unterhaltungs- und Erlebnisräumen.
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0: Lena, wie sieht es aus mit dem Wetter?
2: Ja, heute kann man sicher noch mal einen Schirm brauchen. Es wird nass, heute den ganzen Tag, erst gegen Abend. Hört es dann auf, regnet, die Wolken bleiben aber trotzdem auch für die nächsten Tage. Aber dort mag die Sonne gleich noch ein bisschen durchdrücken. Morgen haben wir wieder Frühlingstemperaturen mit 21 Grad, am Samstag sogar 23. Ab dem Sonntag kann es dann wieder regnen. Temperaturen aber gleich noch 21 Grad. Momentan bei uns auf dem Dreifach Wetterdach haben wir etwas mehr als 9 Grad.
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0: Lena, wie wach bist? Bist du rum?
2: Hey. Voll. Es kommt langsam,
0: ja. Und so hoffen wir auch, dass ihr mit uns könnt aufwachen und schön in den Tag starten. Und um das auch noch mal ein bisschen mehr zu unterstützen, hören wir jetzt die Musik. Und zwar «You're in Love» von der Jahead Dream.
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0: Das war Understand von Pony. Und das war zwar ein relativ kurzer Track, aber er hat auf jeden Fall reingehittet. Und Musik, die reingehittet, gehört ihr ja oft auch auf dem Dreifach. Und genau so geht es jetzt weiter, und zwar mit unserem besten Stück.
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0: Unser bestes Stück vom Tag heisst Now or Never und ist von Carson Tyler.

«Now or Never» ist ein Lied aus seinem Album «Themes for Thoughts», das am 5. Mai rausgekommen ist. Carson Tyler ist aus Alabama und macht hauptsächlich Stand-up-Comedy. Bis jetzt hat er 2 Alben gedroppt, weil beide rein instrumental sind. Die Musik produziert er auf seinem Handy. Das Lied «Now or Never» ist recht einfach gestaltet und es fährt mit einem langsamen Beat an und wird dann im Song immer double-timed. Zum Beat zieht sich ein oben oder unten Klarinette oder so, wo man nicht genau weiss, was es genau ist und das durch das ganze Lied durch. Zum Ende kommt noch ein Piano hinzu, was das Ganze nachher abrundet. Aber hören wir das Lied doch einfach mal gemeinsam, dann könnt ihr das für euch selber auch hören.

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0: 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Im 3-Wach auf dem 3-Fach mit der Lena und mir, der Lea.
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0: Ich will eigentlich gar nicht darüber reden, aber wir müssen darüber reden. Der scheiß Hantavirus. Ich persönlich habe keinen Bock auf Corona-Runde 2. Und
2: ja,
0: du?
2: Hey, nein, ich habe mir heute Morgen auch gedacht. Heute Morgen beim Bus bin ich an einer Bushaltestelle vorbeigefahren, wo so ein Schild vom Blick nach Resten gestanden. Oh mein Gott, der erste Virusfall jetzt auch in der Schweiz.
0: Nein.
2: Ich dachte, top.
0: Wirklich? Ist schon in der Schweiz angekommen?
2: Also laut Blick schon, ja.
0: Oh mein Gott. Ich habe echt gar keine Lust. Ich wollte einen Rewind machen vom 2016 Leben. Ich habe jetzt schon schöne junge Jahre in der letzten Corona-Zeit und Pandemie verschwendet. Ey, this is time I'm never getting back. Ich kann das nicht nochmal machen. Literally, ich kann
2: ja,
0: das nicht nochmal machen.
2: Es ist nicht 2016 back, sondern 2020.
0: Ich habe gar keinen Bock auf das, wirklich.
2: Nein.
0: Es klingt richtig gemein, aber mein erster Gedanke, den ich gehört habe, dass das Schiff da infiziert ist, aber schiessen.
2: Was?
0: Aber schiessen. Kommen nicht ins Festland, bleiben dort auf der
2: also
0: auf
2: das ist wirklich
0: Schiffchen.
2: Gemein.
0: Nein, aber sorry, ich will nicht nochmal, bitte. Okay, aber ja, also ich wünsche natürlich niemandem den Tod und so. Ich hoffe einfach, dass es nicht so schlimm wird wie letztes Mal. Und du?
2: Ich hoffe es auch nicht.
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0: Nach 2 Songs ist schon wieder Zeit für die News, also bleibt dran.

0: Doch, ich komm wieder, ein Physio.
1: Rausgeschickt.
2: Immer noch da für Lila, Sophia. Hast du gerade gelost? Einer von meinen Lieblings-Dreifach-Songs, actually. Aber jetzt geht's eigentlich um die News.
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4: Die Schweizer Medienbranche hat einen neuen Kodex für das Brauchen von KI. Der Kodex bestimmt, dass Medien transparenter machen sollten, wenn sie KI verwenden. Zudem sollten Medienstellen eingerichtet werden, bei denen KonsumentInnen sich melden können, wenn sie Verstöße gegen den Kodex bemerken. Emma hat ein Littering-Problem. Emma hat trotz regelmässiger Reinigungen, Plakat und anderen Anti-Littering-Projekten das Problem nicht beheben können. Darum greifen sie jetzt zu anderen Massnahmen. Ab Ende Mai werden 3 Kameras installiert, die besonders starke betroffene Plätze werden überwachen. Schweizer Innenstädte verändern sich und so auch die Stadt Luzern. Klassische Verkaufsflächen verlieren an Bedeutung. Der Grund dafür sind Online-Shops, bei denen man die meisten Produkte bestellen kann. Läden in der Innenstadt müssen darum in Zukunft etwas anbieten können, was die Online-Shops nicht können. Die Innenstädte entwickeln sich darum zunehmend zu Aufenthalts- und Erlebnisräumen.
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2: Liebe Lena, wie sieht es aus mit dem Wetter?
4: Es ist bewölkt, es bleibt auch bewölkt. Zwar kommt heute am Mittag, mag vielleicht die Sonne ein bisschen durchdrücken, aber heute braucht es sicher noch einen Schirm und es kommt zu Regen. Ab morgen sollte es dann zwar nicht mehr regnen, aber auch dort bleiben die Wolken noch, aber die Sonne mag dann schon ein bisschen stärker kommen. Auch mit Frühlingstemperaturen von 20 Grad, am Samstag sogar 23 Grad und ab dem Sonntag fängt es dann wieder an regnen. Aber auch dort bleiben uns noch die 21 Grad. Momentan bei uns auf dem Dreifach-Wetterdach haben wir 9 Grad.
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2: Anyways, wie viel haben wir gerade auf dem Dreifachdach?
4: Ein bisschen mehr als 9 Grad.
2: Ah, spannend, spannend. Und?
4: Es ist nicht so warm, ja.
2: Ja, aber es kommt

0: der Field Art School Girlfriend hast du gerade gelost. Du bist hier im Dreiwach mit Lena und mir, Lea.
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2: Wir waren in der letzten Pamir-Sendung wieder lokal unterwegs und Enyo und Liv haben uns die Band Club Ariel vorgestellt. Wie das bei denen tönt, hörst du gerade mit dem Song Macbeth von ihnen.
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2: Die Band ist ein Post-Punk-Sextett, welche auf Hochdeutsch singen und sogar Bläser im Line-Up drin haben. Am 8. Mai kommt ihre EP Ambulante Burnout Cool raus und die Plattentaufe am gleichen Tag ist sogar ihr Comeback nach knapp eineinhalb Jahren.

0: Mark Bad von Club Ariel hast du jetzt eben gerade gehört. Und wenn du jetzt noch mehr über die Band wissen willst, dann kannst du die ganze Sendung auf dreifach.ch unter Pamir nachhören.
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0: Boah, ich bin jetzt richtig relaxed. Du hast gerade gehört, Lifetime von der Erika de Cassier.
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0: Liebe Lena, ich habe hypothetische Fragen für dich. Und du musst wirklich dir vorstellen, ich habe das Geld im Sack und du musst es dann auch wirklich, wirklich machen. Also, du realistisch entscheiden.
2: Ja.
0: Okay, gut. Ich habe jetzt da drei verschiedene Szenarien mit drei verschiedenen Geldhöhen. Wir schauen jetzt, wie käuflich du bist.
2: Okay.
0: Also fangen wir mal an. Würdest du für 100'000 mit deinem Freund Schluss machen und er darf es nicht wissen, dass es um Geld geht?
2: Darf ich ihn nachher nie mehr sehen oder darf ich sagen, so eine Woche später oder einen Tag später, so, sorry, mega Fehler gewesen.
0: Also wenn er dich wieder zurücknimmt, safe, aber du darfst ihm nicht sagen, dass du für 100'000 mit ihm Schluss gemacht hast.
2: Aber ich habe ja jetzt dann das Geld. Ja, fair würde ich machen.
0: Alright, okay.
2: Also...
0: Ja, Lena, was soll ich sagen?
2: Ich kann ja dann wieder mit ihm zusammenkommen.
0: Wenn er dich nimmt, ja. Du darfst ihm ja nicht sagen, dass du wegen dem Geld Schluss gemacht
2: hast.
0: Ja,
2: aber ich habe ja wie auch nichts gemacht. Also weißt, ich meine, es ist ja nicht etwas vorgefallen, was ich so...
0: Ja doch, du hast ihm einfach aus heiterem Himmel gedumpt. Und dann willst du ihn zurück nach ein paar Wochen.
2: Nein, ich sage nicht ein paar Wochen. Ich sage am nächsten Tag so, oh sorry, falsch. Falsch.
0: Ja, okay. Gut, das zweite ist, willst du für 1'000 Stutz am Bahnhof in Luzern mit so einem U-Boom Iggy mal performen? Vor all diesen Leuten in diesem Bahnhof.
2: Ich glaube nicht.
0: Sind die 1'000 Stutz zu wenig?
2: Ja,
0: das.
2: Weil ich gehe direkt neben der Uni. Dann laufen relativ viele Leute vorbei, die ich schon mal gesehen habe. Und ich glaube, 1'000 Stutz ist ja schon das zu wenig, ja.
0: Wie viel müsste es sein für das?
2: 10'000 oder so.
0: 10'000? Okay,
2: ja,
0: okay.
2: Ja, jetzt siehst du halt schon immer wieder die gleichen Leute dort am Bahnhof.
0: Ja, das stimmt. Und du weißt auch nie, wer ein Video macht von dir.
2: Oh mein Gott, das habe ich gar nicht überlegt. Dann müsste es vielleicht gleich noch höher sein.
0: Okay, und jetzt noch die letzte Frage. Für 1'000'000 Franken würdest du mit allen insgesamt deiner Familie, deinen Eltern, deinen Grosseltern den Kontakt von heute auf morgen abbrechen und einfach abhauen? Also du bekommst 1'000'000, aber du wirst vom Erdboden verschluckt verschwinden.
2: Nein.
0: Willst du nicht machen?
2: Mm-mm.
0: Für 1'000'000?
2: Nein, ich glaube, könnte ich nicht. Kannst du das?
0: Einfach willst verschwinden?
2: Wenn jetzt ja sagst, ist irgendwie auch
0: Ich hätte gerne 1'000'000, aber ich glaube, ich könnte es schon auch nicht. Du brauchst schon meine Mami.
2: Ja, gell? So ganz weg ist schon ein bisschen Herz.
0: Ja, aber dafür hast du ja 100'000 Stutz, weil du mit dem Freund Schluss gemacht hast. Das lange da.
2: Bist du wieder zusammen?
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0: Homebrew für Shoplifting. Hast du gerade gehört? Und weißt du was? Es ist einfach schon Zeit für die News.
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2: Die Schweizer Medienbranche hat einen neuen Kodex für das Brauchen von KI. Vertrauen sei das höchste Gut der Medien. Der neue Kodex soll das Vertrauen stärken und sichern, sagt der Präsident vom Verlegerverband Schweizer Medien. Nicht nur sie sind vom Kodex unterstellt, sondern unter anderem auch die Nachrichtenagentur Keystone SDI und die SRG. Der Kodex bestimmt, dass Medien transparenter machen sollten, wenn sie KI verwenden. Zudem sollten Medienstellen eingerichtet werden, wo KonsumentInnen sich melden können, wenn sie einen Verstoß gegen den Kodex bemerken. Emme hat ein Littering-Problem. In Unterführungen, am Bahnhof oder neben Güsselkübel, überall dort stapelt sich Güssel, wo er eigentlich nicht hingehört. Emme hat trotz regelmässiger Reinigungen, Plakat und anderen Anti-Littering-Projekten das Problem nicht können beheben. Darum greifen sie jetzt zu anderen Massnahmen. Ab Ende Mai werden darum 3 Kameras installiert, die besonders stark betroffene Plätze werden überwachen. Das Ganze ist zuerst mal nur ein Pilotenprojekt für 2 Jahre, wie Central Plus berichtet. Schweizer Innenstädte verändern sich und so auch die Stadt Luzern. Nicht mehr Zug oder Zürich sind ihre grösste Konkurrenz, sondern der Onlinehandel. Das zeigt eine neue Analyse von der Zürcher Immobilienfirma Wüst Partner. Klassische Verkaufsflächen verlieren da Bedeutung. Der Grund dafür sind Onlineshops, bei denen man die meisten Produkte bestellen kann. Läden in dieser Innenstadt müssen darum in Zukunft etwas anderes anbieten, was die Onlineshops nicht können. Die Innenstädte entwickelt sich darum zunehmend zu Aufenthalts- und Erlebnisräumen.
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0: Lena, wie sieht es aus mit dem Wetter?
2: Ja, heute sieht es noch sehr bewölkt und regnerisch aus. Man braucht heute einen Schirm. Es bleibt nass bis am Abend. Die Sonne drückt vielleicht gleich schon mit ein paar Sonnenstrahlen durch, aber vor allem morgen mag sie ein bisschen stärker kommen, auch wenn es noch ein bisschen bewölkt ist. Und auch am Samstag, am Wochenende, haben wir dann wirklich frühlingshafte Temperaturen. Heute aber noch mit maximal 16 Grad. Momentan bei uns auf dem 3-fach Wetterdach haben wir fast 10 Grad.
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0: Jetzt geht es weiter mit Oktober von La Force.

0: Barlin von unserem Tinnitus-Programm. Hast du gerade gehört? Und ja, Tinnitus heisst, dass es dreimal am Tag gespielt wird. Und genau so ein Favorite-Song haben wir jetzt auch für dich, und zwar mit dem Album von der Woche.
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0: Unser Album von der Woche ist von der Nalan und heisst 2009. Nalan ist eine Künstlerin aus Deutschland. What if night, what if night? 2019 hat sie ihre Karriere mit dem Album I'm Good, The Crying Tape gestartet. Die Musik auf dem Album hat genau den Vibe vom Titel. Es gibt so ein bisschen die nostalgischen Vibes und ich denke an ein Bild von höchem Gras am Waldrand mit Golden Hour, aber das Bild ist mit einem Nokia aufgenommen worden. So gibt es auch noch ein bisschen den Retro-Vibe drin. Rein inhaltlich will Nalan uns Erinnerungen und Verklärungen von alten Zeiten überbringen. Hören wir doch zusammen das ganze Lied.

0: Das war es. I've got nothing to say von der Nalan. Hast du gerade gehört? Da, beim Album von der Woche.
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0: Praxis hast du gerade gehört von Lauren Adder. Du bist hier auf Dreifach mit der Lena und mir, der Lea, im Dreifach-Radio.
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0: Was wir auf jeden Fall nicht geträumt haben, ist, dass einfach der Michael Jackson jetzt im Kino zu sehen ist. Hast du das mitbekommen?
2: Ja, das hast du schon gesehen.
0: Nein, aber hast du mitbekommen, dass der, wie sagt man dem jetzt? Der Sohn von seinem Bruder, was ist das?
2: Sein Neffe,
0: der Jafar Jackson, ist der Michael Jackson am Spiel. Hast du das gewusst?
2: Ja, ich habe das gestern oder vorgestern, irgendjemand hat es mal im Zug erzählt, aber ich dachte, das ist sicher so eine Verschwörungstheorie. Aber in dem Fall, wenn du das sagst, dann stimmt es.
0: Das stimmt wirklich. Und ich finde, die sehen sich auch wirklich recht ähnlich aus. So wie ich das aber mitbekommen habe, ist auch er so ein bisschen ein Industry Plant. Also ich meine, der Vater von Michael Jackson war ja mega streng und hat die ja eigentlich dazu verpflichtet, so zu singen und der Jackson 5 und so.
2: Ja.
0: Ja, also irgendwie hat sein Bruder das dann bei seinem Sohn, beim Jafar, irgendwie auch so ähnlich gemacht. Und irgendwie als kleiner Bub, ich habe etwas mitbekommen, Quelle ist nicht überprüft worden, aber ich erzähle es jetzt gleich. Irgendwie der Vater hat den Jafar schon irgendwie als kleiner Bub vor Videos von Michael Jackson gesetzt, damit er ihn kann imitieren mit seinen Bewegungen und seinem Singstil.
2: Oh mein Gott.
0: Vielleicht schon ein bisschen geflasht.
2: Hey, ich habe gemeint, die gibt sich, hat nicht Jackson 5 nachher aufgehört, weil sie es eben alle so scheiße gefunden haben.
0: Ja,
2: dass
0: mal.
2: Sie haben so gedrängt.
0: Ja, voll. Und sie haben so viele Solo-Karriere und so Shit machen.
2: Ja.
0: Also ich weiss auch irgendwie nur, dass es so eine Bedingung hat, dass sie ein rotes Band um den Arm haben bei der Premiere, um halt für Kinderarbeit Awareness schaffen, weil ja, Jackson 5 war ja eigentlich auch Kinderarbeit. Aber ja, es gibt ja auch noch so Missbrauchsvorwürfe gegen den Michael Jackson. Das ist im Film zum Beispiel auch nicht mehr drin. Es hat wie vorher aufgehört, bevor das alles gekommen ist. Und ja, es ist natürlich auch von seiner Familie finanziert, der Film. Ich weiß nicht, es gibt auch kritische Stimmen und ich sehe es auch. Ich finde, er ist der King of Pop. Es ist schon crazy. Geschichte einfach zum Anschauen. Ich bin aber noch nicht so hure überzeugt, zum es zu schauen. Und du?
2: Hey, ich glaube auch nicht so mega.
0: Ja, we will see. Schaut ihr es, überlegt es euch mal. Vielleicht habt ihr ja Lust, uns das zu sagen.
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0: Jetzt hören wir noch zwei Lieder und nachher ist schon wieder Zeit für die News. Und zwar als nächstes hörst du nichts.

0: Style von Two Hollies hast du gerade gehört. Und jetzt ist es auch schon Zeit für die News. Da los ist Dreifach auf dem Dreifach mit Lena und mir, der Lea.
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2: Die Schweizer Medienbranche hat einen neuen Kodex für das Brauchen von KI. Der Kodex bestimmt, dass Medien transparenter machen sollten, wenn sie KI verwenden. Zudem werden auch Medienstellen eingerichtet werden, bei denen sich KonsumentInnen sollten melden, wenn sie einen Verstoß gegen den Kodex bemerken. Emma hat ein Littering-Problem. Emma hat trotz regelmäßiger Reinigungen, Plakaten und anderen Littering-Massnahmen und Projekten ein Problem und könnte das eben nicht beheben. Darum greife sie jetzt zu anderen Massnahmen. Ab Ende Mai werden darum 3 Kameras installiert, die besonders stark betroffene Plätze werden überwachen. Schweizer Innenstädte verändern sich und so auch die Stadt Luzern. Klassische Verkaufsflächen verlieren an Bedeutung. Der Grund dafür sind Online-Shops, bei denen man die meisten Produkte bestellen kann. Läden in der Innenstadt müssen darum in Zukunft etwas bieten können, was es in Online-Shops nicht können.
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0: Liebe Lena, wie sieht es aus mit dem Wetter?
2: Ja, es ist heute bewölkt und die Wolken, die mögen sich auch ja, eigentlich eine ganze Woche lang haben. Immer wieder mal mehr mag die Sonne durchdrücken gegen heute Abend. Schafft sie es vielleicht schon, heute bleibt es aber gleich noch regnerisch. Morgen ist zwar der Regen verschwunden, die Wolken aber nicht ganz, aber dort kommt die Sonne gleich wieder stärker. Wir haben morgen Frühlingstemperaturen von 20 Grad, am Samstag sogar 23. Heute aber mit nur 16 Grad Maximaltemperaturen und momentan haben wir etwas mehr als 10 Grad bis auf dem Dreifachwettertag.
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0: Jetzt geht es weiter mit Lucky von der Zaida Zane.

Just Friends von Feli Feliz hast du gerade gehört. Und jetzt ist es Zeit, dass du weißt, was bald in der Presseschau kommt.

0: Ja, die Lena ist für uns heute Morgen durch alle Zeitungen durchgegangen und hat mal so ein bisschen geschaut, was es da für komische Sachen drin hat. Lena, auf was können wir uns nachher freuen?
1: Hey, ja, ich habe drei ziemlich schräge Sachen gefunden. Das erste ist um ein mega typisches Schweizer Getränk, das jetzt plötzlich anders herkommen sollte.

0: Unsere Schultern sind auf jeden Fall am Hin und Her gewackelt gewesen. Ich hoffe, ihr und euch auch. Das Lied heisst «Seb El Sorsa». Und jetzt ist es Zeit für die Presseschau.
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3: Wir besprechen heute ziemlich schräge Sachen und darum starten wir mit dem, wo ich mir noch nicht ganz sicher bin, wie schräg ich es wirklich finde. Rivella in der Dose. Also muss ich mir dazu sagen, irgendwie fühlt sich das an wie ein Vorschlag von einem 10-jährigen Kind, wo du dir zuerst mal überlegen musst, ob es jetzt mega eine gute oder mega eine schlechte Idee ist. Weil irgendwie schmecken ja auch alle Getränke in der Dose einfach anders und ich bin mir noch nicht sicher, ob es für Rivella ein Up- oder ein Downgrade wäre. Neben Rivella Rot in der Dose kommt übrigens auch noch eine neue Sorte raus, Rivella Peach Zero in der Dose. Da habe ich ehrlich gesagt wieder das gleiche Problem. Ja, mal schauen, wie es schmeckt. Ein Papagei ist von einer Katze angegriffen worden und kann jetzt nicht mehr fliegen. Tönt tragisch, ist es auch, aber sein Besitzer hat für ihn die passende Lösung gehabt. Wieso nicht einfach den Papagei an einer Drohne befestigen und so rumfliegen lassen? Das Plastikrohr, wo der Papagei drin ist, ist zwar durchsichtig, aber bewegen kann sich der Vogel irgendwie gleich nicht. Wäre für mich ein Horror, aber sein Besitzer findet, nein, er sieht mega glücklich aus, wenn er so rumfliegen

0: gegeben. In den Kommentaren von 20 Minuten hat jemand vorgeschlagen, dass der Papagei ja selber lernen kann, die Drohnen zu steuern. Also wenn er das schafft, kommt er bei uns in den News und nicht mehr in der Presseschau. Schon mal davon gehört, dass jemand Grossmutter und Mutter gleichzeitig ist? Nicht? Ja, ich bin heute Morgen auch nicht. Eine Schauspielerin in Spanien ist aber genau das. Sie ist mittlerweile 71 und hat ihren Sohn, der leider an Krebs verstorben ist, verloren. Bevor er aber mit der Chemo angefangen hat, haben ihm seine Ärztinnen geraten, sein Sperma einzufrieren, falls er gerne mal ein Kind hat. Genau das hat er gemacht. Die Chemo ist aber leider nicht gut verlaufen. Und kurz bevor er gestorben ist, hat er dann seiner Mutter gesagt, dass er eigentlich in seinem Leben mal sehr gerne ein Vater geworden wäre. Sie hat sich gedacht, warum nicht nach seinem Tod seinen Wunsch erfüllen, und ist darum, nachdem er gestorben ist, mit seinem eingefrorenen Sperma in die USA gereist und hat dort eine Leihmutter gefunden. Mittlerweile hat sie wirklich eine Tochter, die zwar eben gerichtlich ihre Tochter ist, aber eigentlich ihre Enkelin. Und ihre Tochter, schrägstrich Enkelin, die weiss eigentlich noch gar nichts von dieser Geschichte, sagt die Schauspielerin selber. Sie werde ihr dann davon erzählen, wenn sie älter ist. Also es muss wirklich ein Schock sein für die Tochter. Stell dir vor, zu dir kommt einfach deine Mutter und sagt, sie ist eigentlich deine Grossmutter.
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2: Das war unsere Presseschau, und jetzt geht es weiter mit dem Lied Nihil.

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0: sehr interessantes Outro. Du hast gerade das Lied gehört, Pearls. Und es ist Zeit für die News.
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2: Die Schweizer Medienbranche hat einen neuen Kodex für das Brauchen von KI. Vertrauen sei das höchste Gut der Medien. Der neue Kodex soll das Vertrauen stärken und sichern, sagt der Präsident vom Verlegerverband Schweizer Medien. Nicht nur sie sind vom Kodex unterstellt, sondern auch unter anderem die Nachrichtenagentur Keystone SDA und die SRG. Der Kodex bestimmt, dass Medien transparenter machen sollten, wenn sie KI verwenden. Zudem sollen Medienstellen eingerichtet werden, wo KonsumentInnen sich melden können, wenn sie einen Verstoß gegen den Kodex bemerken. Emma hat ein Littering-Problem. In Unterführungen, am Bahnhof oder neben Güsselkübel, überall dort stapelt sich Güssel, wo er eigentlich nicht hingehört. Emma hat trotz regelmässigen Reinigungen, Plakat und anderen Anti-Littering-Projekten das Problem nicht beheben und greift darum zu anderen Massnahmen. Ab Ende Mai werden darum 3 Kameras installiert, die besonders stark betroffene Plätze überwachen werden. Das Ganze ist zuerst mal aber nur ein Pilotenprojekt für 2 Jahre, wie Central Plus berichtet. Luzern ist neu der Kanton mit den tiefsten Unternehmenssteuern der Schweiz. Gegenüber dem Unternehmenssteuersatz von Zug ist die von Luzern stärker gesunken und ist jetzt tatsächlich 0,05% tiefer. Damit wird Zug von Platz 1 abgelöst, wie eine Analyse vom Beratungsunternehmen PwC zeigt.
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0: Jo, Lena, wie sieht es aus mit dem Wetter?
2: Hey, es ist und bleibt bewölkt. Die Wolken die mögen sich eben bis nächste Woche. Es mag aber eigentlich immer die Sonne ein bisschen durchdrücken. Heute haben wir noch Regen bis am Abend, aber nachher eben sollte die Sonne vielleicht dann schon ein bisschen früher arbeiten oder sicher im Verlauf von morgen. Ab morgen haben wir dann auch wieder Frühlingstemperaturen. Heute mit noch maximal 16 Grad. Momentan bei uns auf dem 3-fachen Wetterdach haben wir 11 Grad.
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0: So, Lena, und wie wach bist?
2: Hey, voll da. Jetzt ist es wirklich wieder besser. Vorher kurz in der Loch gewesen, jetzt voll wach. Du?
0: Ja, bei mir ist es genau gleich. Ich bin jetzt wach und ich hoffe, ihr seid auch wach. Mit uns geworden, zumindest. Wenn ihr uns hört, sind wir auf jeden Fall energized, das hoffen wir. Und jetzt geht es weiter mit dem Lied Trap Will Set You Free. Nein, Tree Free. Sorry.

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0: Panic Cell, hast du gerade gehört. Du bist hier auf dem Dreifach mit Lena und mir, Lea, im Radio Dreifach.
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0: Ja, Lena, es ist Zeit für Fake oder Fakt. Das ist unser kleines Format, wo du entweder einen Fakt bekommst oder es ist ein klein abgewandelter Fakt oder ein Fake-Fakt. Und der andere muss dann herausfinden, ob es stimmt oder nicht. Lena, was ist unser Fakt vom Tag?
2: Ja, ich habe einen Fakt über die Rathaussteige. Du hast mir gesagt, du weißt, wo das ist.
0: Ja. Das ist dort, wo die Leute mit der Guckermusik nachher ablaufen.
2: Okay. Und du weißt noch, wie du dort angekommen bist und wie es aussieht. Das ist ja voll in der Altstadt drin.
0: Ja, voll.
2: Also, es gibt ein Navi-System von einem Auto. Jetzt irgendeine eigene Automarke. Oder, so gut kenne ich mich auch nicht aus mit Navi-System. Die führt dich durch die, das ist ein Weg da durch für dich, durch die Altstadt durch. Und die Rathaussteige drauf. Und es sind schon mehrere Autos die Rathaussteige runtergefahren. Weil sie halt das Navi angezeigt hat, du musst nicht durch.
0: Okay.
2: Fakt oder Fake?
0: Also ich sage, es ist Fakt, dass Navis dich nicht durchführen. Ich bin auch schon blind Google Maps gefolgt und an Orte gekommen, wo ich mir gedacht habe, irgendwie ist das ein bisschen komisch. Aber ich kann mir wie nicht vorstellen, dass Leute extra nachher nur die Scheissstege wirklich runterfahren mit dem Auto. Da hast du mich irgendwie ein bisschen verloren bei der Glaubwürdigkeit und darum sage ich, es stimmt nicht.
2: Doch, es stimmt.
0: Nein.
2: Es sind... Also, doch.
0: Nein, es sind doch... Was?
2: Ja.
0: Aber wie kommst du darauf, dass du einen Steigen musst runterfahren?
2: Ja, ich glaube, die siehst du wie von oben nicht so gut. Und dann... Also, es ist ja wie oben gerade. Und dann kommen einfach die Steigen. Und ich glaube, wenn du im Auto sitzt, hast du einfach das Gefühl... Also, das will ich schon sagen. Du hast glaub, einfach das Gefühl, da geht halt relativ steil jetzt ein Weg runter.
0: Oh mein Gott.
2: Und halt checkst du, wie nicht, dass es ein Steigen ist.
0: Aber es ist doch auch mega nah nachher am Wasser.
2: Ja, und vor allem, ich glaube, du darfst eigentlich allgemein gar nicht so durch die Altstadt durchfahren, einfach so.
0: Ja, obviously.
2: Also du kommst ja... Kommst du unten überhaupt raus?
0: Keine Ahnung, aber das ist also crazy work, crazy work. Hoffentlich sind es Leute, die nicht von der Schweiz sind, und sonst sage ich für ein
2: Skiverbot. Also hoffentlich nicht von Luzern, ja. Das wäre peinlich.
0: Sonst für ein Skiverbot, musst du nochmal machen, sorry.
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0: Jetzt geht's weiter mit dem Lied Rock'n'Roll Will Never Die.

0: Bad Life, hast du gerade gehört. Das Lied gibt einfach so viel Energy und mit guter Energy geht es jetzt auch weiter. Und zwar zeige ich euch das beste Stück.
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0: Unser bestes Stück von heute heisst Now or Never und ist von Carson Tyler. Now or Never ist ein Lied aus seinem Album Themes for Thoughts, das am 5. Mai rausgekommen ist. Carson Tyler ist aus Alabama und macht hauptsächlich Stand-up-Comedy. Bis jetzt hat er 2 Alben gedroppt, weil beide rein instrumental sind. Die Musik produziert er auf seinem Handy. Das Lied Now or Never ist recht einfach gehalten und fängt mit einem langsamen Beat an und wird dann im Song double-timed. Zum Beat zieht sich oben und oder Klarinette oder so etwas, wo man nicht ganz genau weiss, was es ist beim ganzen Lied. Zum Ende kommt noch ein Piano hinzu, was das Ganze nachher abrundet. Aber hören wir es doch einfach mal zusammen.

0: wenn du mehr zum Carson Tyler wissen meine ich, dann kannst du gerne auf dreifach.ch vorbeigehen und abchecken, was es da alles noch so zum Lesen gibt.
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0: Jetzt hören wir noch zwei Songs und nachher ist gerade schon wieder Zeit für die Kurznews, also bleib dran.

0: episch und deep, finde ich das Lied. «The Science» hast du gerade gehört und wie vorher schon angekündigt, ist jetzt Zeit für die Kurznuss.
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2: Die Schweizer Medienbranche hat einen neuen Kodex und braucht jetzt den für KI. Der Kodex bestimmt, dass die Medien transparenter machen sollten, wenn sie KI verwenden. Zudem sollten die Medienstellen eingerichtet werden, wo KonsumentInnen sich melden können, wenn sie einen Verstoß gegen den Kodex bemerken. Emma hat ein Littering-Problem. Emma hat trotz regelmäßiger Reinigungen, Plakaten und anderen Anti-Littering-Projekten das Problem nicht können beheben. Darum greifen sie jetzt auf andere Massnahmen zu. Ab Ende Mai werden 3 Kameras installiert, die besonders stark betroffene Plätze werden überwachen. Luzern ist neu der Kanton mit den tiefsten Unternehmenssteuern der Schweiz. Gegenüber dem Unternehmenssteuersatz von Zug ist der von Luzern stärker gesunken im Vergleich zum letzten Jahr und ist jetzt tatsächlich 0,05% tiefer. Damit wird Zug von Platz 1 abgelöst, wie die Analyse vom Beratungsunternehmen PwC zeigt.
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0: Jo, Lena, wie sieht es eigentlich mit dem Wetter aus?
2: Hey ja, momentan ist es noch bewölkt. Heute sollte es zwar einzeln noch ein bisschen regnen kommen, aber nicht mega, mega stark. Die Sonne schafft es vielleicht gleich schon ab Mittag ein bisschen durchzudrücken und vor allem morgen ist sie dann stärker wieder da. Trotzdem bleiben aber auch die Wolken vorhanden. Ab morgen dann wieder ein bisschen mehr Frühlingshaft mit maximal 20 Grad. Heute haben wir noch maximal 16 Grad und dann ab dem Wochenende. Ja, beziehungsweise vor allem ab nächster Woche kommt dann zwar der Regen wieder zurück, aber gerade am Anfang sind es gleich noch warme Temperaturen von um die 20, 21 Grad. Momentan bei uns auf dem Dreifach-Wettertag haben wir 11 Grad.
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0: Ja, Lena, es ist jetzt noch die letzte halbe Stunde da mit uns am Mikrofon. Mhm. Bist du wach?
2: Hey, voll? Ja.
0: 1-10?
2: 9.
0: Wow.
2: Du?
0: Was fehlt für das 10?
2: Ein Mate.
1: Tinnitus. Sophie Tia mit Take You Out.

0: Wildfire. Hast du da gerade gelost? Du bist auf Dreifach im Dreifach mit der Lina und mir, der Lia.
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0: Liebe Lena, hast du mitbekommen, was Drama war mit der Hechtband?
2: Ja, hey, sie haben ihren Song «Mon Amour» ist eben nicht covered worden, sondern fest verändert worden. Er ist ja auf Hochdeutsch rausgekommen. Und sie sind dort nicht gefragt worden. Und wenn du nicht ein Cover machst, dann musst du anfragen. Das haben die es auf Hochdeutsch gemacht haben, nicht gewusst. Und sie haben aber nicht angefragt. Und jetzt hat Hecht gesagt, sie müssen es überall wieder drapnehmen für ihre Plattformen, weil sie ja damit Geld verdienen, obviously, und sie ja nicht gefragt worden sind, ob sie mit ihrem Song dafür Geld verdienen. Ja, und jetzt haben sie ein Statement veröffentlicht, dass sie es doch nicht wegnehmen müssen.
0: Genau, und zwar sind die Leute, die das veröffentlicht haben, Influencer, die auf TikTok recht viel Reichweite haben und dementsprechend, wenn sie halt so ein Cover-Lied haben, kommt auch viel Streams und somit viel Geld rein. Mhm. Und sie auch haben ein Statement gemacht, also die Influencer. Und die Statements stimmen sehr überein. Sie sagen eigentlich das Gleiche. Es wird darüber gesprochen, dass man Fehler zugeben muss, dass man dafür muss stehen und dass Fehler passieren. Aber dass man ja einfach miteinander kann reden kann, statt online irgendwie beefen. Was ich einen sehr, sehr, sehr guten Ansatz finde von beiden. Und sie haben dann auch nochmal gesagt, vor allem die Hechtband hat das gestellt. Es ist völlig in Ordnung, wenn ihr die Einnahmen, die ihr mit dem Song macht, für Ärzte ohne Grenzen einfach spendet, dann sind wir mit dem happy. Und das finde ich also eine super Lösung, die die zwei miteinander herausgefunden haben.
2: Ja, und dafür müssen sie den Song dafür zu doppeln. Das finde ich auch fair.
0: Ich auch mega.
2: Weil ich glaube, sie haben ja schon gute Reichweite, also eben nicht nur gute Reichweite gehabt, sondern er ist auch gut angekommen.
0: Ja, es hat eine gute Resonanz gehabt, es ist gefühlt worden und eben ja, Leute aus Deutschland verstehen ja die Hechtband nicht. Und somit ist halt wie eine grössere Zuhörerschaft, Zielgruppe noch eröffnet worden. Was halt schon das Ganze in eine andere Liga bringt, dass sie fast schon vielleicht mehr Aufmerksamkeit bekommen als die Hechtband selber. Darum haben
2: gut,
0: die halt
2: aber
0: auch
2: ist
0: Problem
2: nicht Mon Amour ist ja auf Platz 1 in der Schweiz.
0: Ja, aber Schweiz ist Schweiz.
2: Ja, aber die anderen sind nicht auf Platz 1 gewesen.
0: Das stimmt, aber ja, durch Deutschland haben sie halt mehr Zugang. Aber ja, ist ja jetzt geklärt und ist fertig. Das haben sie selber auch gesagt. Für sie ist es jetzt so gut und für uns auch. Jetzt geht es wieder mit Obsessed.

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0: So fühle ich mich, wenn ich weiss, dass jetzt als nächstes mein Lieblings, mein Lieblingspart vom Drüber kommt, und zwar Guilty Pleasure. Du hast gerade gehört, Southpaw, und du bist da im Drüber mit der Lina und mir, der Lia.
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0: Du hast es nicht nur geträumt, es ist wirklich so, es ist Zeit für Guilty Pleasure. Jemand für uns erzählt etwas, wo wir wissen, es ist eigentlich irgendwie nicht okay, es ist ein bisschen komisch, aber ja, wir schämen uns eventuell auch dafür, und die andere Person judged, ob es okay ist oder nicht. Lena hat jetzt heute ein Guilty Pleasure für mich. Lena, was ist dein Guilty Pleasure?
2: Hey, kennst du die Salzbrezeli oder einfach allgemein so Salzgebäckmässig, die mit Schoki überzogen ist?
0: Mhm. So die Clouds oder so?
2: Ja, oder so die Fischli oder eigentlich relativ egal. Alles, was irgendwie mit dunkler Schoki ist und innen dran salzig irgendetwas. Ich liebe das. Und ich kann nicht mehr stoppen. Ich kann ein ganzes Pack von diesen Clouds-Dinger ist ich am Stück. Also kein Problem. Wir werden, also so sonst so bei so Süßigkeiten wird man schnell schlecht, wenn ich zu viel esse. Nö, null.
0: Same. Aber also, du bist überhaupt nicht judged. Das ist für mich, das ist für mich gar kein Guilty Pleasure. Wie kann man guilty sein darüber? Hallo? Das ist das Geilste auf dieser
2: das
0: Welt.
2: Gleiche. Du hast ja das Gleiche. Wie kommen wir?
0: Andere Leute so, bäh. Nein, aber sorry. Das ist die geilste Kombination. Weil bei mir ist das genau gleich. Wenn ich zu viel Schoki esse, dann habe ich zu viel Schoki. Dann brauche ich etwas Salziges. Und nachher, wenn ich zu viel salzig, dann muss ich wieder ausgleichen mit Schoki. Und mit diesen Teilen hast du einfach zwei Nice.
2: Ja, ist es ist einfach die perfekte Kombi.
0: Ja, also ich judge dich nicht, ich kann das Gleiche.
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0: Leute, noch zwei Songs da im Dreifach mit der Lena und mir, der Lea. Und dann ist es auch schon Zeit für die letzten News. Und dann geben wir es ab, Leute.

0: Heat von Tiffany Heat hast du gerade gehört. Es ist Zeit für die News.
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2: Die Schweizer Medienbranche hat einen neuen Kodex für das Brauchen von KI. Vertrauen sei das höchste Gut der Medien. Der neue Kodex soll das Vertrauen stärken und sichern, sagt der Präsident des Verlegerverbands Schweizer Medien. Nicht nur sie sind am Kodex unterstellt, sondern auch andere, z.B. die Nachrichtenagentur Keystone SDA oder SRG. Der Kodex bestimmt, dass Medien transparenter machen sollten, wenn sie KI verwenden. Zudem sollte es Medienstellen geben, wo KonsumentInnen sich melden können, wenn sie einen Verstoß gegen den Kodex bemerken. Emme hat ein Littering-Problem. In Unterführungen, am Bahnhof oder neben Güsselkübel, überall dort stapelt sich der Güssel, den er eigentlich nicht hingehört. Emme hat trotz regelmässiger Reinigungen, Plakat und anderen Anti-Littering-Projekten das Problem nicht beheben können. Darum greifen sie jetzt zu anderen Massnahmen. Ab Ende Mai werden darum 3 Kameras installiert, die besonders stark betroffene Plätze werden überwachen. Das Ganze ist zuerst mal nur ein Pilotenprojekt für 2 Jahre, wie Central Plus berichtet. Luzern ist neu der Kanton mit den tiefsten Unternehmenssteuern der Schweiz. Gegenüber dem Unternehmenssteuersatz von Zug ist der von Luzern stärker gesunken im Vergleich zum letzten Jahr und ist jetzt tatsächlich 0,05% tiefer. Damit wird Zug von Platz 1 abgelöst, wie die Analyse vom Beratungsunternehmen PwC zeigt.
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0: Jo, Lena, wie sieht es aus mit dem Wetter?
2: Hey, heute Nachmittag kommt es noch mal ein bisschen regnen, aber nachher kann man den Regenschirm einpacken und fast schon den Sonnenschirm wieder vornehmen. Ab morgen haben wir Frühlingstemperaturen mit 20 Grad, am Samstag sogar 23. So schnell wie die Sonne kommt, geht sie aber auch wieder. Am Sonntag kommt es dann wieder regnen, aber gleich noch mit 21 Grad. Heute haben wir Maximaltemperaturen von 16 Grad. Momentan bei uns auf dem 3-fach Wetterdach haben wir 12 Grad.
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0: Und das ist unser Cue zum Ciao sagen, liebe Leute. Es war schön hier mit euch beim 3-fach auf dem 3-fach, Lena und Lea. Sagen Ciao.
2: Tschüss.

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0: Das war Sea Salt and Teardrops von Horse Girl. Du hörst das Mittagsinfo auf Dreifach. Ich bin Clara und jetzt kommen die News.
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0: Der Pharmakonzern Roche setzt mehr auf KI. Der Schweizer Pharmakonzern Roche teilt mit, dass sie für mehr als 750 Millionen US-Dollar das Unternehmen PathAI kaufen. PathAI ist auf KI-gestützte Pathologie spezialisiert. Mit Hilfe der KI-Plattform sollten Gewebeproben in Zukunft besser analysiert und Krebsdiagnostik präziser werden. Auch sollten Labor effizienter arbeiten können und es sollten schneller Therapien oder neue Instrumente entwickelt werden. Einfluss von Teilzeitarbeit auf die AHV. Dass in der Schweiz die Zahl der Menschen, die Teilzeit arbeiten, zunimmt, wirkt sich nicht negativ auf die AHV aus. Das zeigen Zahlen vom Bund. Sie widerlegen damit die Befürchtungen, dass durch mehr Teilzeitpensen die AHV-Beiträge sinken. Wenn jemand sein 100% Pensum reduziere, führe das tatsächlich zu weniger Lohnbeiträgen für die AHV. Aber gleichzeitig arbeiten auch mehr Menschen als früher. Und das sei positiv für die AHV-Einnahmen, sagt Luca Moretti vom Bundesamt für Sozialversicherungen. Zudem sei die Zahl der 100% Pensen seit 15 Jahren stabil. Pro Velo gehört die velofreundlichste Stadt. Burgdorf ist die velofreundlichste Stadt der Schweiz. Das hat eine Umfrage von Pro Velo Schweiz ergeben. Dabei hat die Berner Stadt insgesamt am besten abgeschnitten. Unter der Grossstadt ist Winterthur am velofreundlichsten und bei der mittelgrossen Stadt hat Köniz den Titel geholt. Auf dem letzten Platz im Gesamtklassement ist Lugano. Pro Velo zeigt sich nach der Auswertung der Antworten alarmiert. Der Notendurchschnitt über alle Städte sei ungenügend. Am schlechtesten waren die Bewertungen in den Bereichen Sicherheit und Infrastruktur. An der Umfrage haben knapp 40'000 Velofahrer teilgenommen.
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0: Ja, also heute Nachmittag nimmst du am besten noch den Regenschirm mit. Es könnte noch mal leicht regnen. Nachher brauchst du ihn aber nicht mehr. Morgen wird es schön mit bis zu 20 Grad und am Samstag werden es sogar 23 Grad. Und auf dem Dreifach-Wettertag sind es momentan 13 Grad.
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0: Das waren die News. Du hörst Mittagsinfo auf Radio Dreifach mit mir, der Clara. Ich wünsche dir einen schönen Mittag und einen guten.
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0: My Sadness. Jetzt wollte ich dir aber einen speziellen Song zeigen, nämlich unser bestes Stück.
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0: Ja, unser bestes Stück von heute heisst Now or Never und ist von Carson Taylor. Now or Never ist ein Lied aus seinem Album Themes for Thoughts, das am 5. Mai rausgekommen ist. Carson Taylor ist aus Alabama und macht hauptsächlich Stand-up-Comedy. Bis jetzt hat er 2 Alben gedroppt. Und beide sind rein instrumental. Also jetzt lass doch rein. Da kommt Now or Never von Carson Taylor.

0: Ja, wir können sagen, ein eher minimalistisches Stück, aber auf keinen Fall mit weniger Inhalt.
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0: Und als nächstes habe ich für dich ZBL von Links IRL.
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0: Golden Way. Ja, was will man mehr an einem entspannten Mittag?
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0: Gestern sind Milou, Lea und Lena wortwörtlich in ein Theaterstück eingetaucht. Sie haben sich mit der Neuinterpretation vom Stück «Die Frau am Meer» von Henrik Ibsen befasst. Kanti Schöpfheim führt mit ihren Schülern eine Adaption vom Stück durch. Sophia, eine Schülerin, gibt einen besseren Einblick in den Prozess im Interview.
2: Es gibt kein Aufnahmeverfahren. Es darf wirklich jeder mitmachen, der Lust hat. Es kommt natürlich immer ein bisschen darauf an, wie viele Leute mitmachen. Manchmal sind es etwas mehr und manchmal sind es ein bisschen weniger. Dieses Jahr haben wir jetzt 6 Leute, die mitmachen. Wir waren etwas mehr, aber zeitlich ist es nicht für alle gegangen. Darum sind wir jetzt einfach 6 Leute, die mitmachen.
0: Um was es im Stück genau geht, erklärt Sophia auch.
2: «Die Frau von mir» ist ein berühmtes Theaterstück von Henrik Ibsen, in dem es um Freiheit, Selbstbestimmung und Sehnsucht nach dem Unbekannten geht. Eigentlich zusammengefasst behandelt das Stück den Konflikt von einer Frau, die eben ihre innere Freiheit sucht und sich entscheiden muss, ob sie in ihrer Ehe bleibt oder sich zurück in die Vergangenheit gibt.
0: Ja, und wenn jetzt du noch genau wissen willst, wie sie das Theater auf die Beine gestellt haben, dann lass doch auf unserer Webseite noch eine rein auf dreifach.ch.
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0: Und jetzt haben wir für dich «Just» von Claire Rosey.

0: Du hast gehört den Backwards Remix von H3 1R featured Goya Gumbani. Du hörst das Mittagsinfo auf 3 Wach. Ich bin Clara und jetzt kommen die News.
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0: Der Pharmakonzern Roche setzt mehr auf KI. Der Schweizer Pharmakonzern Roche stellt mit, dass sie für mehr als 750 Millionen US-Dollar das Unternehmen PathAI kaufen. Mit Hilfe der KI-Plattform sollten Gewebeproben in Zukunft besser analysiert und Krebsdiagnostik präziser werden. Einfluss von Teilzeitarbeit auf AHV. Dass in der Schweiz die Zahl der Menschen, die Teilzeit arbeiten, zunimmt, wirkt sich nicht negativ auf die AHV aus. Das zeigen Zahlen vom Bund. Wenn jemand sein 100% Pensum reduziere, führe das tatsächlich zu weniger Lohnbeiträgen für die AHV, aber gleichzeitig arbeiten auch mehr Menschen als früher. Und das sei positiv für die AHV-Einnahmen, sagt Luca Moretti vom Bundesamt für Sozialversicherungen. Pro Velo gehört die velofreundlichste Stadt. Burgdorf ist die velofreundlichste Stadt der Schweiz. Das hat eine Umfrage von Pro Velo Schweiz ergeben. Dabei hat die Berner Stadt insgesamt am besten abgeschnitten. Unter der Grossstadt war Winterthur am velofreundlichsten und bei der mittelgrossen Stadt hat Köniz den Titel geholt. Pro Velo zeigt sich nach der Auswertung der Antworten alarmiert. Der Notendurchschnitt über alle Städte sei ungenügend.
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0: Ja, so heute Nachmittag nimmst du am besten noch den Regenschirm mit. Es könnte noch mal leicht regnen. Es bleibt auch bewölkt. Die Höchsttemperatur heute wird etwa 17 Grad. Morgen wird es dafür schöner mit bis zu 20 Grad und am Samstag werden es sogar 23 Grad. Und auf dem Dreifachwettertag sind es momentan 14 Grad.
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0: Und jetzt kommt der Song «The Moment» von A.G. Cook und Dredd.

0: So sick von Angeli. Hast du die News heute Morgen verpasst? Dann lass jetzt gut zu.
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0: Heute Morgen haben Lena und Lea durch die Zeitung geblättert und erfahren, wieso sein Emme jetzt Kameras hat und wieso man einen neuen KI-Kodex in der Medienbranche hat. Mach dich bereit für die Presseschau.
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3: Wir besprechen heute ziemlich schräge Sachen und darum starten wir gerade mit dem, wo ich mir noch nicht ganz sicher bin, wie schräg ich es wirklich finde. Rivella in der Dose. Also muss ich mir dazu sagen, irgendwie fühlt sich das an wie ein Vorschlag von einem 10-jährigen Kind, wo du dir zuerst mal überlegen musst, ob es jetzt mega eine gute oder mega eine schlechte Idee ist. Weil irgendwie schmecken ja auch alle Getränke in der Dose einfach anders und ich bin mir noch nicht sicher, ob es für Rivella ein Up- oder ein Downgrade wäre. Neben Rivella Rot in der Dose kommt übrigens auch noch eine neue Sorte raus, Rivella Peach Zero in der Dose. Da habe ich ehrlich gesagt wieder das gleiche Problem. Ja, mal schauen, wie es schmeckt. Ein Papagei ist von einer Katze angegriffen worden und kann jetzt nicht mehr fliegen. Tönt tragisch, ist es auch, aber sein Besitzer hat für ihn die passende Lösung gehabt. Wieso nicht einfach den Papagei an einer Drohne befestigen und so rumfliegen lassen? Das Plastikrohr, wo der Papagei drin ist, ist zwar durchsichtig, aber bewegen kann sich der Vogel irgendwie gleich nicht. Wäre für mich ein Horror, aber sein Besitzer findet, nein, er sieht mega glücklich aus, wenn er so rumfliegen darf. In den Kommentaren von 20 Minuten hat jemand vorgeschlagen, dass der Papagei ja selber lernen kann, die Drohnen zu steuern. Also wenn er das schafft, kommt er bei uns in den News und nicht mehr in der Presseschau. Schon mal davon gehört, dass jemand Grossmutter und Mutter gleichzeitig ist? Nicht? Ja, ich bin heute Morgen auch nicht. Eine Schauspielerin in Spanien ist aber genau das. Sie ist mittlerweile 71 und hat ihren Sohn, der leider an Krebs verstorben ist, verloren. Bevor er aber mit der Chemo angefangen hat, haben ihm seine Ärztinnen geraten, sein Sperma einzufrieren, falls er gerne mal ein Kind hat. Genau das hat er gemacht. Die Chemo ist aber leider nicht gut verlaufen. Und kurz bevor er gestorben ist, hat er dann seiner Mutter gesagt, dass er eigentlich in seinem Leben mal sehr gerne Vater geworden wäre. Die hat sich gedacht, warum nicht nach seinem Tod seinen Wunsch erfüllen und ist darum, nachdem er gestorben ist, mit seinem eingefrorenen Sperma in die USA gereist und hat dort eine Leihmutter gefunden. Mittlerweile hat sie wirklich eine Tochter, die zwar eben gerichtlich ihre Tochter ist, aber eigentlich ihre Enkelin. Und ihre Tochter, schrägstrich Enkelin, die weiss eigentlich noch gar nichts von dieser Geschichte, sagt die Schauspielerin selber. Sie werde ihr dann davon erzählen, wenn sie älter ist. Also es muss wirklich ein Schock sein für die Tochter. Stell dir vor, zu dir kommt einfach deine

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0: Party City von Evil Chan.
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0: April, April, der macht, was er will. Nein, doch nicht. Den Spruch hört man oft in Bezug auf das Wetter im April. Normalerweise ist es extrem wechselhaft. Am Morgen scheint die Sonne, am Abend hagelt es, so ein bisschen in dem Sinn. Doch der April war anders. Laut Centra Plus war es viel zu trocken. Es hat 80% weniger geregnet als normalerweise. In der Landwirtschaft spürt man schon die ersten Folgen. Für Fichten zum Beispiel ist das schädlich, weil die Trockenheit sie anfällig gemacht für Borkenkäfer. Aber für die restlichen Pflanzen ist es scheinbar nicht so schlimm, weil im Februar und im März hat es genug geregnet. Ja, und ich wollte mich ehrlich gesagt auch nicht darüber beklagen.
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0: Jetzt kommt Traumlos von «Nicht mehr ist echt» und «Blauköpfchen».

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0: Mit Power durch den Mittag mit Sliplocks von Felix Lee. Du hörst das Mittagsinfo auf dreifach. Ich bin Clara und jetzt kommen die News.
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0: Pharmakonzern Roche setzt mehr auf KI. Der Schweizer Pharmakonzern Roche teilt mit, dass sie sich für mehr als 750 Millionen US-Dollar das Unternehmen Path AI kaufen. Path AI ist auf KI-gestützte Pathologie spezialisiert. Mit Hilfe der KI-Plattform sollten Gewebeproben in Zukunft besser analysiert und Krebsdiagnostik präziser werden. Auch sollten die Labore effizienter arbeiten können und es sollten schneller Therapien oder neue Instrumente entwickelt werden. Einfluss von Teilzeitarbeit auf AHV. Dass in der Schweiz die Zahl der Menschen, die Teilzeit arbeiten, zunimmt, wirkt sich nicht negativ auf die AHV aus. Das zeigen Zahlen vom Bund. Sie widerlegen damit die Befürchtungen, dass durch mehr Teilzeitpensen die AHV-Beiträge sinken. Wenn jemand sein 100% Pensum reduziere, führe das tatsächlich zu weniger Lohnbeiträgen für die AHV, aber gleichzeitig arbeiten auch mehr Menschen als früher. Und das sei positiv für die AHV-Einnahmen, sagt Luca Moretti vom Bundesamt für Sozialversicherungen. Zudem sei die Zahl der 100% Pensen seit etwa 15 Jahren stabil. Provelo gehört die velofreundlichste Stadt. Burgdorf ist die velofreundlichste Stadt der Schweiz. Das hat eine Umfrage von Provelo Schweiz ergeben. Dabei hat die Berner Stadt insgesamt am besten abgeschnitten. Unter der Grossstadt ist Winterthur am velofreundlichsten und bei der mittelgrossen Stadt hat Köniz den Titel geholt. Auf dem letzten Platz im Gesamtklassement ist Lugano. Provelo zeigt sich nach der Auswertung der Antworten alarmiert. Der Notendurchschnitt über alle Städte sei ungenügend. Am schlechtesten sind Bewertungen in den Bereich Sicherheit und Infrastruktur gewesen. An der Umfrage haben etwa 40'000 Velofahrer teilgenommen.
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0: Ja, also heute Nachmittag nimmst du am besten noch den Regenschirm mit. Es könnte noch mal leicht regnen. Es bleibt auch bewölkt. Wenn du kalt hast, nimmst du vielleicht die Jacke mit. Höchsttemperatur heute wird etwa 17 Grad. Morgen wird es dafür schöner mit bis zu 20 Grad und am Samstag werden es sogar 23 Grad. Und auf dem Dreifach-Wettertag sind es momentan 13 Grad.
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0: Das sind die News. Du hörst Mittagsinfo auf Radio Dreifach mit mir, der Clara. Und als nächstes Lied kommt «Super Lobster» von Sonny Jim.

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1: Und jetzt kommt Doom Complex von Untitled Halo.

0: Unpredictable von Pori. Jetzt kommt aber ein bisschen spezieller Song, nämlich unser Klassiker der Woche.
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3: Ja, das ist auch Generationenfrage, oder?
0: Unser Klassiker der Woche ist das Album Make Way for the Motherload von der Jojo. Es ist 1991 veröffentlicht worden. Jojo hat schon früh den Weg in der männerdominierten Rap-Szene gefunden. Und durch die Ungleichheiten, die sie zu spüren bekommen hat, ist sie schnell mal zu einer feministischen Ikone geworden. Heute haben wir für dich den Song «I Got Played».

0: 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I Got Played vom Album Make Way for the Motherload. Seit JoJo Musik macht, bewegt sie sich im Hip-Hop und das hört man da auch deutlich raus. Wenn die anderen Songs vom Album hören willst, dann lass doch auf unserer Webseite rein.
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0: Ja, und jetzt kommt Tonight von Girls Sweet Voiced.

0: Pasta Puttanesca vom Leopardi. Du hörst das Mittagsinfo auf Dreifach. Ich bin Clara, begleite dich durch den Mittag und jetzt kommen die News.
1: 3 von Audi 2. 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
0: Der Pharmakonzern Roche setzt mehr auf KI. Der Schweizer Pharmakonzern Roche teilt mit, dass sie für mehr als 750 Millionen US-Dollar das Unternehmen Path AI kaufen. Mit Hilfe der KI-Plattform sollten Gewebeproben in Zukunft besser analysiert und Krebsdiagnostik präziser werden. Einfluss von Teilzeitarbeit auf die AHV. Dass in der Schweiz die Zahl der Menschen, die Teilzeit arbeiten, zunimmt, wirkt sich nicht negativ auf die AHV aus. Das zeigen die Zahlen vom Bund. Wenn jemand sein 100% Pensum reduziere, führe das tatsächlich zu weniger Lohnbeiträgen für die AHV, aber gleichzeitig arbeiten auch mehr Menschen als früher. Und das sei positiv für die AHV-Einnahmen, sagt Luca Moretti vom Bundesamt für Sozialversicherungen. Pro Velo gehört die velofreundlichste Stadt. Burgdorf ist die velofreundlichste Stadt der Schweiz. Das hat eine Umfrage von Pro Velo Schweiz ergeben. Dabei hat die Berner Stadt insgesamt am besten abgeschnitten. Unter der Grossstadt ist Winterthur am velofreundlichsten und bei der mittelgrossen Stadt hat Köniz den Titel geholt. Pro Velo zeigt sich nach der Auswertung der Antworten alarmiert. Der Notdurchschnitt von über alle Städte sei ungenügend.
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0: Ja, heute Nachmittag, wenn du rausgehst, leihst vielleicht eine Jacke an. Am besten nimmst du den Regenschirm mit. Es könnte leicht regnen am Nachmittag. Es bleibt auch bewölkt. Die Höchsttemperatur heute wird etwa 17 Grad. Morgen wird es schöner mit bis zu 20 Grad. Und am Samstag werden es sogar 23 Grad. Und auf dem Dreifach-Wettertag sind es momentan 14 Grad.
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0: Das waren die News. Ich, Clara, habe dich durch den mit der Mittagsinfo auf Dreifach jetzt von 12 bis 13:30 durch den Mittag begleitet. Jetzt verabschiede ich mich, ich wünsche dir einen schönen Mittag und für dich geht es hier natürlich weiter mit Air Code, mit dem Song Would You Know.

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0: Southpaw von Lancer. Hast du da gerade gehört, hier am 3 vor 5 in der Stosszeit deiner Feierabendsendung hier auf Dreifach mit Clara und mir, Amelia. Es ist Zeit für die Nachrichten.
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0: Drogen in Zürich sind letztes Jahr höher dosiert und somit weniger gestreckt als in den Jahren vorher. Das sagt das Drogeninformationszentrum der Stadt Zürich. Mehr als 90% der getesteten MDMA-Pillen waren zu hoch dosiert. Beim Kokain sieht es etwas anders aus. Beim Kokain sind nur 14% der abgegebenen Proben gestreckt. Schweizer Kantone lancieren zusammen mit Liechtenstein eine Kampagne gegen Geldspielsucht. Das im Hinblick auf die Hockey- und Fußball-WM. Gerade Online-Wetten können schnell zu einem problematischen Umgang werden. Das schreibt die Stiftung Sucht Schweiz. Davon betroffen sind vor allem junge Männer. Die neue Kampagne macht auf die Gefahren von Online-Geldspielen aufmerksam, sowie auch auf das Hilfsangebot. Über 40'000 junge Männer haben laut einer Gesundheitsbefragung einen problematischen Umgang mit Geldspielen. Viele holen sich gemäss Sucht Schweiz auch keine Hilfe und landet in Schulden. Die Weltgesundheitsorganisation WHO hat neueste Erkenntnisse rund um den Hantavirus-Ausbruch. Sie informieren über den Ausbruch auf einem Kreuzfahrtschiff. Von 8 Fällen sind mittlerweile 5 bestätigt worden. 3 Personen sind am Hantavirus gestorben. Wenn man infiziert wurde, kann es ein paar Wochen dauern, bis sich Symptome zeigen. Darum kann es sein, dass noch mehr Personen infiziert sind, so die WHO. Der Vorfall ist zwar ernst für die breite Bevölkerung, ist es aber nur ein kleines Risiko. Die Übertragung von Mensch zu Mensch ist eher selten. Die WHO steht in Kontakt mit mehreren Ländern, darunter auch mit der Schweiz.
2: Ausfallmeldung zur S7 nach Luzern.
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0: Clara, wie sieht denn das Wetter so aus?
3: Ja, nicht so gut. Es ist bewölkt. Heute Morgen hat es ein bisschen geregnet. Es wird wahrscheinlich auch noch mal einisch regnen. Die Höchsttemperatur ist so weit erreicht, wärmer wird es nicht mehr. Dafür kannst du dich auf den Mond freuen. Mond kann es bis zu 21 Grad werden und es ist eigentlich kein Regen erwartet. Genauso wie am Samstag. Dort wird es sogar 23 Grad. Momentan auf dem Dreifachwetterdach haben wir 16 Grad.
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0: Das ist Stosszeit hier auf Dreifach mit der Clara und mir, der Amelia. Die nächsten 2 Stunden hörst du uns und wir begleiten dich durch deinen Feierabend. Zuerst aber mit ein bisschen Musik. Du hörst jetzt den Song «Small Talk» von Ill Peach.

Ballin von Suju hast du da gerade gehört. Ein Tinnitus da auf dem Dreifachprogramm. Das heisst, du hörst den Song sicher dreimal am Tag, weil er uns so gut gefällt. Und welcher Song uns auch mega gut gefällt, ist unser heutiges bestes Stück.

Unser heutiges bestes Stück vom Tag heisst «Now or Never» und ist von Carson Taylor. «Now or Never» ist ein Lied aus seinem Album «Themes for Thoughts», das am 5. Mai rausgekommen ist. Carson Taylor ist aus Alabama und macht hauptsächlich Stand-up-Comedy. Bis jetzt hat er zwei Alben gedroppt, wo beide rein instrumental sind. Wir hören jetzt aber das Lied rein «Now or Never», ein Lied aus seinem Album «Themes for Thoughts», unser heutiges bestes Stück.

0: Now or Never von Carson Taylor hast du da gerade gehört. Unser heutiges bestes Stück mehr zu Carson Taylor oder zum Song Now or Never findest du auf dreifach.ch, unserer Webseite.
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0: Put It Down. Von einer Garante deux. Ah, da noch die französische Skills da am Feierabend. Aber wir reden jetzt über die One and Only Met Gala.
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0: Vor 2 Tagen war wieder die Met Gala.
2: Schon wieder. Irgendwie fühlt es sich an, als wäre die irgendwie so 20 Mal im Jahr.
0: Fühle ich. Die Met Gala hat im Jahr 1948 das erste Mal stattgefunden. Das Ticket $50. Die gestern dort waren, ja, die mussten wahrscheinlich lockere $100.000 zahlen.
2: Ja, also da fragt man sich schon. Die Luzerner Zeitung hat auch darüber berichtet, dass sich immer mehr Leute fragen, für was es das eigentlich noch braucht. Während die Met Gala schon lange als Hunger Games Kapitol kritisiert wird, sind jetzt in diesem Jahr der Jeff Bezos und seine Ehefrau Lauren Sanchez zu Ehren-CEO-Co-Vorsitzenden erkoren worden. Es gibt auch Gerüchte, dass Tickets dieses Jahr nicht so gut weggekommen sind. Echt, weil sie so teuer waren oder weil nicht alle mit dem Bezos zusammenspannen wollen. Mehrere Stars haben sich auch schon im Voraus abgemeldet. Aktivisten haben eine Woche vor der Met Gala in Anlehnung an die schlimmen Arbeitsbedingungen von Amazon-Mitarbeitern, die nicht einmal eine WC-Pause bekommen, 300 Flaschen mit Fake-Urin im Museum deponiert.
0: Genützt hat dieser Protest aber wohl kaum. Die Met Gala wird auch im nächsten Jahr wieder stattfinden.
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0: Sayonara von Scooby hast du da gerade gehört. Hier am 3 vor halb bis 6 mit der Clara und mir hier in der Stosszeit. Deiner Feierabendsendung hier auf Dreifach. Am 3 vor halb bis 6 ist die Zeit für die Kurznachrichten.
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0: Für dich am Mikrofon, Amelia. Drogen in Zürich sind letztes Jahr höher dosiert gewesen und somit weniger gestreckt als in den Jahren vorher. Das sagt das Drogeninformationszentrum der Stadt Zürich. Mehr als 90% der getesteten MDMA-Pillen sind zu hoch dosiert gewesen. Beim Kokain sieht es etwas anders aus. Beim Kokain sind nur 14% der abgegebenen Proben gestreckt gewesen. Schweizer Kantone lancieren zusammen mit Liechtenstein eine Kampagne gegen Geldspielsucht. Das im Hinblick auf die Hockey- und Fußball-WM. Gerade Online-Wetten können schnell zu einem problematischen Umgang werden. Das schreibt die Stiftung Sucht Schweiz. Davon betroffen sind vor allem junge Männer. Die neue Kampagne macht auf Gefahren von Online-Geldspiel aufmerksam sowie auch auf das Hilfsangebot. Die Weltgesundheitsorganisation WHO hat neueste Erkenntnisse rund um den Hantavirus-Ausbruch. Sie informieren über den Ausbruch auf einem Kreuzfahrtschiff. Von 8 Fällen sind mittlerweile 5 bestätigt worden. 3 Personen sind am Hantavirus gestorben. Der Vorfall ist zwar ernst, für die breite Bevölkerung ist es aber nur ein kleines Risiko. Die Übertragung von Mensch zu Mensch ist selten. Die WHO steht in Kontakt mit mehreren Ländern, darunter auch mit der Schweiz.
2: Ausfallmeldung zur S7 nach Luzern.
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0: Wir haben heute eine Höchsttemperatur von 16 Grad. Morgen wird es wärmer, mit einer Höchsttemperatur von 21 Grad wird es sonnig und bewölkt sein. Eine kühle Nacht haben wir aber vor uns mit Tiefsttemperaturen von 6 Grad. Momentan aber auf dem Dreifach-Wetterdach noch 16 Grad.
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0: Es ist 17:30 Uhr, du lässt Stosszeit hier auf Dreifach mit der Clara und mir, der Amelia. Wir machen aber gerade weiter mit Musik. Du hörst Sekiere Fakhar von Laguni Chonga und Mimi Davila.

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0: Muschka 3000 von Nusa 3000. Und Muschka, hast du da gerade gehört, da in der Stosszeit, in einer Feierabendsendung hier auf Dreifach mit der Clara und mir, der Amelia.
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0: Rund ein Drittel der Jugendlichen in der Schweiz ist von psychischen Problemen betroffen. Das ist in einer Studie von UNICEF herausgekommen. Und 8% der befragten Jugendlichen haben sich schon mal versucht, das Leben zu nehmen.
2: Jahrelang ist die psychische Gesundheit von Jugendlichen in der Schweiz untergegangen. Die Folgen sind überlastete Institutionen, fehlende Präventionsangebote und ein akuter Fachkräftemangel. Betroffene im Kanton Luzern warten heute oft bis zu 6 Monate auf eine Behandlung. Die UNICEF Schweiz empfiehlt Präventionsprogramme, Angebote für die Jugendlichen und sie wollen, dass mehr daran geschaffen wird, um das Stigma rund um psychische Gesundheitsdienste abzubauen. Ähnliche Forderungen vertritt JUSO Luzern. Sie sammelt seit Anfang Jahr Unterschriften für ihre Initiative «Psychische Gesundheit der Jugend stärken». Sie fordern den Ausbau von niederschwelligen und präventiven Angeboten, besonders in den Schulen. An der Kante Alpen-G in Luzern gibt es seit ein paar Jahren genau so ein Angebot. Die interne Beratung für Schülerinnen. Wir haben mit Patricia Kurt reden. Sie ist eine von 4 Lehrpersonen bei der internen Beratung für Schülerinnen.
3: Also die interne Beratung für SchülerInnen an der KSA ist ein Team von 4 Lehrpersonen. Und wir sind nicht irgendwie in psychologischer Hinsicht

0: Anliegen, die sie in der internen Beratung ansprechen können.
1: Also es kann von irgendwie Motivationsschwierigkeiten über Liebeskummer, über Konflikte in der Klasse oder wirklich so Fragen über Geschlechtsidentität, der Konflikt mit den Eltern, Konflikt mit Lehrpersonen, Mobbingfälle in der Klasse, also ein mega breites Spektrum von Themen, und wo wir dann mit den SchülerInnen besprechen, in einem vertraulichen Rahmen. Also es ist noch wichtig, dass das nicht irgendwie rausgeht.
0: An der Primar- und Sekundarschule gibt es die Sozialarbeit. An Gymnasien gibt es das nicht. Patricia Kurt erklärt, dass die interne Beratung für Schülerinnen genau diese Lücken auf möglichst einfache Art schließt. Das Angebot gibt es seit den 2000er Jahren. Doch die Lehrpersonen im Team haben keine psychologische Ausbildung.
2: Und genau das hat sich in diesem Jahr geändert. Wie sich das psychologische Angebot an der Kante AlpenG verändert hat, das hörst du nach den nächsten zwei Songs. Der Start macht «Sad Song» vom Jahr, da in der Stosszeit deiner Feierabendsendung auf Dreifach.

0: Goth in the Sun von Building Junior kannst du da im Hintergrund ausklingen, da in der Stosszeit deiner Feierabendsendung hier auf Dreifach. Vorher hast du über die interne Beratung für SchülerInnen an der Kante Alpen gehört. Das Team besteht aus 4 Lehrpersonen, die, obwohl sie keine psychologische Ausbildung haben, versuchen, ein Auffangnetz für die Schüler zu bieten.
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2: Patricia Kurt erzählt uns von den 2 Psychologinnen, die seit einem Jahr neu an der Schule sind.
3: Manchmal ist es aber auch so, dass wir wie merken, okay, das überschreitet jetzt unsere Kompetenzen. So, und dann probieren wir sie weiterzuverweisen an wirklich psychologisches Fachpersonal. Und wir haben ja seit diesem Jahr neu, zum Glück, 2 Psychologinnen, die bei uns 2 Halbtage an der Schule sind. Und das ist total wertvoll, weil das ist auch hier innen, direkt bei uns an der Kante. Und sie müssen sich nicht irgendwie kompliziert anmelden, sondern eine E-Mail reicht und dann können wir sie auch weitervermitteln.
2: Zudem gibt es inzwischen sogar Programme für die psychische Gesundheit der Lehrpersonen. Es gibt Angebote, wo man zusammen singen oder Sport machen kann. Patricia Kurt erklärt uns, dass sie denkt, dass eine glückliche, resiliente Lehrperson für eine gute Stimmung im Klassenraum sorgt und das wiederum das psychische Wohlbefinden der Schülerinnen stärkt. Wieso sie sich gemeldet hat, wo eine Stelle im Team von der internen Beratung für Schülerinnen frei wurde, ist, hat uns Patricia Kurt auch erzählt.
3: Also ich bin selber Klassenlehrerin auch und als Klassenlehrerin ist man wie häufig auch schon in einer ähnlichen Funktion, dass man halt intensiv im Austausch ist mit Eltern, mit Schülerinnen, die eben engere Begleitung brauchen. Und habe dann dort gemerkt, dass das zwar viele Ressourcen braucht, aber dass es etwas extrem Wertvolles ist und auch Schönes, wenn man sieht, die Begleitung führt dazu, dass sich junge Leute irgendwie gestärkt fühlen und positiv können entwickeln oder zumindest positiv zuversichtlicher können in die Zukunft schauen. Und wo dann die Stelle frei wurde, habe ich mich dann gemeldet, weil ich gefunden habe, ich würde das sehr gerne auch in einem grösseren Rahmen machen.
2: Neben der internen Beratung findet auch an der Kante Alpen das psychische Wohlbefinden ab und zu im Unterricht Platz. Im nächsten Jahr wird es für die erste Klasse ein Pilotprojekt in Zusammenarbeit mit einem Theaterpädagogen geben, wo der Klassenzusammenhalt stärken soll. Und die 3. Klasse haben in einem Projekt mitgemacht, wo es um die Förderung von psychischer Gesundheit geht. Die Kante Alpen ist hier aber keinesfalls der Vorreiter. Sogar an Primarschulen werden ähnliche Projekte schon ausgeführt.
0: Fest steht, die psychische Gesundheit von SchülerInnen ist längst kein Randthema mehr und bekommt auch im Bildungswesen immer mehr Aufmerksamkeit.
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0: X-Men von Chris Dillinger hast du da gerade gehört. Da in der Stosszeit auf dreifach mit der Clara und mir, Amelia. Es ist 3 vor 6, Zeit für die Nachrichten.
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0: Für dich am Mikrofon, Amelia. Die Drogen in Zürich sind letztes Jahr höher dosiert gewesen und somit weniger gestreckt als in den Jahren vorher. Das sagt das Drogeninformationszentrum der Stadt Zürich. Mehr als 90% der getesteten MDMA-Pillen sind zu hoch dosiert gewesen. Beim Kokain sieht es etwas anders aus. Beim Kokain sind nur 14% der abgegebenen Proben gestreckt gewesen. Schweizer Kantone lancieren zusammen mit Liechtenstein eine Kampagne gegen Geldspielsucht. Das im Hinblick auf die Hockey- und Fußball-WM. Gerade Online-Wetten können schnell zu einem problematischen Umgang werden. Das schreibt die Stiftung Sucht Schweiz. Davon betroffen sind vor allem junge Männer. Die neue Kampagne macht auf Gefahren von Online-Geldspiel aufmerksam, sowie auch auf das Hilfsangebot. Über 40'000 junge Männer haben laut einer Gesundheitsbefragung einen problematischen Umgang mit Geldspiel. Viele holen sich gemäss Sucht Schweiz keine Hilfe und landet in Schulden. Die Weltgesundheitsorganisation WHO hat neueste Erkenntnisse rund um den Hantavirus-Ausbruch. Sie informieren über den Ausbruch auf einem Kreuzfahrtschiff. Von 8 Fällen sind mittlerweile 5 bestätigt worden. 3 Personen sind am Hantavirus gestorben. Wenn man infiziert worden ist, kann es ein paar Wochen dauern, bis sich Symptome zeigen. Darum kann es sein, dass noch mehr Personen infiziert sind, so die WHO. Der Vorfall ist zwar ernst, für die breite Bevölkerung ist es aber nur ein kleines Risiko. Die Übertragung von Mensch zu Mensch ist eher selten. Die WHO steht im Kontakt mit mehreren Ländern, darunter auch mit der Schweiz.
2: Ausfallmeldung zur S7 nach Luzern.
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0: Clara, gibt es ein Summer Comeback?
3: Nein, noch nicht ganz. Also der Regen ist durch für heute. Es bleibt aber bewölkt. Es kühlt jetzt gegen den Abend natürlich ab. Morgen kannst du ein bisschen mehr erwarten. Es wird 21 Grad morgen. Wahrscheinlich kein Regen. Und am Samstag wird es bis zu 23 Grad. Also wenn du etwas draussen vorhast oder eben dein Summer Comeback willst feiern willst, dann würde ich das am Samstag machen. Auf dem Dreifachwetterdach haben wir momentan 15 Grad.
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0: Es ist 6 Uhr, du lässt die Stosszeit hier auf dreifach mit der Clara und mir Amelia. Und es geht weiter mit einem richtigen Partybanger. Und zwar von der Berliner Künstlerin Ikimel mit Kita und Krawall.

0: Juicy von Swank Mami hast du da gerade gehört, hier in der Stosszeit auf Dreifach mit Clara und mir, der Amelia. Und wir tauchen jetzt ab in Schweizer Wortschatz.
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0: Und zwar gebe ich dir ein Schweizer Dialektwort und du musst mir sagen, was es heisst. Ich gebe dir natürlich auch ein paar Auswahlen. Und das Mal habe ich nicht gedacht, schaue ich nach irgendeinem Wort, sondern das, was wir hier machen, wir nennen das Gellerettli. Aber was heisst eigentlich Gellerettli? Weißt du schon, was es heisst?
4: Keine Ahnung.
0: Gellerettli ist nämlich ein Schweizer Dialektwort. Und ich habe 4 Auswahlen für dich, was es könnte heissen. Nummer 1. Es ist eine nicht so schlimme Beleidigung, also etwas wie Double, ähnlich. Oder eine Armbanduhr. Oder eine Vogelart. Oder ein Nastüchli?
4: Ich denke, eine Vogelart ist es nicht. Ich würde jetzt gehen mit so einer nicht so schlimmen Beleidigung.
0: Das ist leider falsch. Es ist eine Armbanduhr. Und weißt du, woher kommt es? Es heisst Gellerettli und es kommt wie von Gell euch et il.
4: Oh mein Gott.
0: Gellerettli. Weißt du, es, wirklich, ich bin auch nicht drauf gekommen. Es ist wirklich, aber nehmen wir so.
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0: «Zeig mir» von Schoki hast du da gerade gehört. Hier in der Stosszeit deiner Feierabendsendung hier auf dreifach mit der Clara und mir, der Amelia. Und wir reden jetzt über einen richtig berühmten Influencer.
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0: Und vielleicht kennst du ihn von diesem Song.
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0: Ich rede natürlich vom 24 Tim. Clara, kennst du den 24 Tim?
3: Natürlich kenne ich den 24 Tim. Wie könnte man nicht?
0: Aber wieso rede ich jetzt über ihn? Und zwar, weil heute ist auf meiner For You der Insta-Post von ihm aufgekommen. Und zwar hat er geschrieben, habe ich das gerade wirklich in der Schweiz getan? Und ich habe mir so gedacht, hä? Was? Hä? Auf jeden Fall verlost er nur für SchweizerInnen in seiner Community insgesamt 6 iPhones, 4 Laptops Max und dann noch 2 AirPods Max. Und das nur für Schweizer und SchweizerInnen, schreibt er. Man muss für das ihm nur folgen und liken. Und irgendwie habe ich so gedacht, lol, wer macht das echt, den ich kenne? Gerade mal niemand. Auf jeden Fall folgen dem jetzt ganz viele Leute, die ich kenne. Und das denkst du, Clara, wie viele haben schon kommentiert?
3: Ich sage sicher 3'000 Leute.
0: 19'800 Leute haben darunter kommentiert, jemanden getaggt und geliked haben flotte 42'000 Leute. Insane. Also ja, wenn du deine Chancen auch nutzen willst, ich habe es auf jeden Fall gemacht. Ich habe dich, Clara, getaggt und auch gefolgt und geliked. Vielleicht gibt es ein neues iPhone.
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0: Push von District 5 und Saul Williams. Hörst du hier im Hintergrund ausklingen am 6:30 Uhr. Da ist die Stosszeit deiner Feierabendsendung hier auf Dreifach mit der Clara und mir, der Amelia.
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0: Die Drogen in Zürich sind letztes Jahr höher dosiert gewesen und somit weniger gestreckt als in den Jahren vorher. Das sagt das Drogeninformationszentrum der Stadt Zürich. Mehr als 90% der getesteten MDMA-Pillen waren zu hoch dosiert gewesen. Beim Kokain sieht es etwas anders aus. Beim Kokain sind nur 14% der angegebenen Proben gestreckt gewesen. Schweizer Kantone lancieren zusammen mit Liechtenstein eine Kampagne gegen Geldspielsucht. Das im Hinblick auf die Hockey- und Fußball-WM. Gerade Online-Wetten können schnell zu einem problematischen Umgang werden, das schreibt die Stiftung Sucht Schweiz. Davon betroffen sind vor allem junge Männer. Die neue Kampagne macht auf Gefahren von Online-Geldspielen aufmerksam, sowie auch auf das Hilfsangebot dazu. Die Weltgesundheitsorganisation WHO hat neueste Erkenntnisse rund um den Hantavirus herausgebracht. Sie informieren über den Ausbruch auf einem Kreuzfahrtschiff. Von 8 Fällen sind mittlerweile 5 bestätigt worden. 3 Personen sind am Hantavirus gestorben. Der Vorfall ist zwar ernst, für die breite Bevölkerung ist es aber nur ein kleines Risiko. Die Übertragung von Mensch zu Mensch ist selten. Die WHO steht in Kontakt mit mehreren Ländern, darunter auch mit der Schweiz.
2: Ausfallmeldung zur S7 nach Luzern.
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0: Heute haben wir eine Höchsttemperatur von 17 Grad gehabt. Morgen gibt es eine Höchsttemperatur von 21 Grad. Es wird also noch ein bisschen wärmer und den ganzen Tag durch wird es sonnig, so wie es etwa heute war. Eine kalte Nacht haben wir aber doch vor uns mit Temperaturen von 6 Grad. Momentan aber auf dem Dreifachwetterdach noch 16 Grad.
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0: Wir wollen auf jeden Fall noch nicht gerade heim. Wir sind nämlich noch sicher bis um 7 Uhr für dich da und begleiten dich durch deinen Feierabend. Zuerst hier noch ein bisschen Musik. Du hörst Off Vivia Heads von Nia Archives.

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0: Illusion von Ascendant Weird, hast du da gerade gehört, da in der Stosszeit, in einer Feierabendsendung hier auf 3-8. Stosszeit, die geht aber nicht mehr allzu lang, sondern nur bis um 7 Uhr und dann von 7 bis 8. Hörst du Flavia und auch mich, Amelia, und wir begleiten dich noch ein bisschen durch den Abend mit den besten Ausgangstipps.
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0: Gino Amubi mit «Death to America» hast du da gerade gehört. Da in der Stosszeit deiner Feierabendsendung hier auf Dreifach am Viertel vor 7. Wir kommen jetzt zum Album von dieser Woche.
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0: Unser Album der Woche ist von Nalan und heisst 2009. Nalan ist eine Künstlerin aus Deutschland und tönt so. Night, 2019 hat sie ihre Karriere mit dem Album «I'm Good, The Crying Tape» gestartet. Die Musik auf dem Album hat genau den Vibe vom Titel. Es gibt so die nostalgischen Vibes und ich denke, also das Bild von hohem Gras am Waldrand mit schöner Golden Hour. Aber das Bild ist mit dem Nokia aufgenommen worden. So gibt es auch den Retro-Vibe drin. Ins Album von dieser Woche namens 2009. Rein inhaltlich will Nalan uns Erinnerungen und Erklärungen von alten Zeiten überbringen. Darum, wir lassen doch gerade rein in ein Stück am Album 2009 von Nalan. Und zwar in Song «Stars».

0: Den Song «Stars» von Nalan hast du hier gerade gehört. Ein Song ab dem Album 2009, unser Album von dieser Woche. Mit zu dem findest du auf dreifach.ch, unserer Webseite.
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0: Last Dance von Mandy Spiel hast du da gerade gehört, da am 3 vor 7 in der Stosszeit noch deiner Feierabendsendung hier auf 3-fach mit der Clara und mir, der Amelia. Es ist 3 vor 7, Zeit für die Nachrichten.
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0: Für dich am Mikrofon, Amelia. Die Drogen in Zürich sind letztes Jahr höher dosiert gewesen und somit weniger gestreckt als in den Jahren vorher. Das sagt das Drogeninformationszentrum der Stadt Zürich. Mehr als 90% der getesteten MDMA-Pillen sind zu hoch dosiert gewesen. Beim Kokain sieht es etwas anders aus. Beim Kokain sind nur 14% der abgegebenen Proben gestreckt gewesen. Schweizer Kantone lancieren zusammen mit Liechtenstein eine Kampagne gegen Geldspielsucht. Das im Hinblick auf die Hockey- und Fußball-WM. Gerade Online-Wetten können schnell zu einem problematischen Umgang werden. Das schreibt die Stiftung Sucht Schweiz. Davon betroffen sind vor allem junge Männer. Die neue Kampagne macht auf Gefahren von Online-Geldspielen aufmerksam, sowie auch auf das Hilfsangebot. Über 40'000 junge Männer haben laut einer Gesundheitsbefragung einen problematischen Umgang mit Geldspiel. Viele holen sich gemäss sucht die Schweiz keine Hilfe und landet in den Schulden. Die Weltgesundheitsorganisation WHO hat neueste Erkenntnisse rund um den Hantavirus-Ausbruch. Sie informieren über den Ausbruch auf einem Kreuzfahrtschiff. Von 8 Fällen sind mittlerweile 5 bestätigt worden. 3 Personen sind am Hantavirus gestorben. Wenn man infiziert wurde, kann es ein paar Wochen dauern, bis sich Symptome zeigen. Darum kann es sein, dass noch mehr Personen infiziert sind, so die WHO. Der Vorfall ist zwar ernst, für die breite Bevölkerung ist es aber nur ein kleines Risiko. Die Übertragung von Mensch zu Mensch ist eher selten. Die WHO steht in Kontakt mit mehreren Ländern, darunter auch mit der Schweiz.
2: Ausfallmeldung zur S7 nach Luzern.
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0: Clara, erzähl mir, was läuft beim Wetter?
3: Ja, es ist immer noch bewölkt. Also die Sonne sehen wir heute wahrscheinlich nicht mehr. Es kühlt zunehmend ab. Morgen kannst du so mit 6 oder 7 Grad rechnen. Also nimmst du vielleicht eine Jacke mit. Es wird aber wärmer, denn es wird 21 Grad morgen und am Samstag kannst du sogar mit 23 Grad rechnen. Und auf dem 3-fach Wettertag sind momentan 16 Grad.
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0: Es ist jetzt dann gerade 7 Uhr. Die Stosszeit, die ist vorbei. 2 Stunden lang haben Clara und ich, Amelia, dich durch deinen Feierabend begleitet. Und jetzt sagen wir Tschüss, ich bleibe aber noch da. Und macht die Ausgangssendung bei Karl zusammen mit der Flavia.
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0: Du hörst den Vekal hier auf 3-fach am 7. mit der Flavia und mir, der Amelia. Die nächste Stunde ist voller Ausgangs-Vibes. Bist du ready?
4: Ich bin fucking ready. Ich weiß nicht, ob ich ready bin für den Ausgang, da, aber hoffentlich nicht, nach dieser Stunde.
0: Wir hoffen es. Zuerst gehen wir rein mit Musik. Du hörst It's So Good von Jamie XX und zwar den All Day Freestyle Remix.
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0: Es ist etwa zwei. 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

0: Das war Materia von Chiasme. Da, du lassest Radio Dreifach. Es ist 2 ab 2. Und Dailine würde gerne eine A-Moderation machen.
1: Hallo zusammen. Schön sind ihr da. Und wir gehen jetzt gerade weiter mit richtig deepem Shit. Das ist Station von ID38.
0: Weißt du, was ein Station ID ist?
1: Genieß es. Dreinacht. Oh, Dreifach.
2: Geniessen
0: Sie es? Ich weiss es nicht. Wir können auch. Also wenn ihr es geniessen und jetzt zulassen, läutet uns doch an 041 517
2: 007. Oi, oi, oi. Was ist es?